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Wir haben Donnerstag, den 15. Oktober 2026. Es ist 11:02 und so ein bisschen was vom Keks. 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
1: 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Am Mikrofon ist für euch bis 13 Uhr eure Conny.

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Und da sind wir dann auch schon bei den tiefen, entspannten für heute angekommen. Und wie sag ich's immer wieder, wem es gefahrlos möglich ist, der lehnt sich jetzt mal ganz entspannt zurück auf seinen Stuhl, Küchenstuhl, Bürostuhl, auf dem Sessel, auf dem Sofa, meinetwegen auch in der U-Bahn, schließt für einen kleinen Moment die Augen, holt einmal ganz tief Luft und dann auch wenn das in der U-Bahn komisch wirkt, probiert's einfach mal aus.

Und natürlich gibt es auch den Blick hier aus dem Studiofenster in Leerte. Ja, es ist so bewölkt. Ja, teils bewölkt, halt sonnig, leicht bewölkt. Ja, es soll aber heute zumindest trocken bleiben. Ist doch auch was Schönes. Bis zu 17 Grad soll es noch werden. Im Moment sind es 12, aber es kann ja noch alles kommen, ne?

Ja, und dann begeben wir uns natürlich hier und heute auch wieder auf unsere Wetterreise durch das Sendegebiet von Radio FFR. Wie ist denn so bei euch das Wetter da draußen? Na, da fangen wir doch mal an, wie wir es gewohnt sind, in Österreich beim lieben Kollegen Fred aus Bruck am Großglockner. Und er hat mir geschrieben, Wetterbruck, wir haben 12 Grad bei teilweise sonnigem Himmel. Es werden angeblich noch 18 Grad und es bleibt unverändert. Am Abend haben wir dann 5 Grad. Und jetzt haben wir das Wichtigste, was Wichtigeres als Wetter, nämlich unsere ultra-mega-coole Conny. Ja, die ultra-mega-coole Conny ist heute verdammt müde.

und wir begeben uns natürlich weiter auf unsere Wetterreise und ziehen von Bruck am Großglockner mal so eine virtuell gedachte senkrechte Linie der Länge nach durch Deutschland durch und machen unsere erste Wetterstation in Kaifenheim bei der herzallerliebsten Sigia. Und sie hat mir geschrieben: Schönen guten Morgen, liebe Conny, bei aktuell 7 Grad. Aber es geht noch bis 18 Grad hoch heute. Das können wir doch noch aushalten, ne?

Und von Keifenheim, ich hätte fast gesagt, geht's heute nach Erkelenz. Nein, es geht nach Neuss. Ja, der Sascha Tansky ist auf Tour und hat heute eine Besprechung in Neuss. Ja, und Sascha, den hört ihr hier natürlich bei Radio FFR morgen um 17 Uhr. Denn da öffnet er für euch seinen Radioladen. Und am Samstag um 15 Uhr, da gibt's das Samstagsvergnügen. Ja, und er hat mir geschrieben, hallo Conny. Heute Besprechungen in Neuss. 12 Grad und Sonne. Ach, der Herbst kann so schön sein. Viele Grüße, Sascha. Ja, da hast du vollkommen recht. Es gibt auch im Herbst wunderschöne Tage.

weiter geht's. Direkt zum Jürgen nach Magdeburg. Und unser lieber Jürgen hat geschrieben: Guten Morgen, meine liebe Conny. Schon wieder ist Donnerstag. Echt der Wahnsinn. Nächste Woche wird wieder die an der Uhr gedreht. Ja, das, wir hoffen ja alle, das hört man auf, ne? Wann hört der Mist endlich auf? Ja, ich hoffe auch. Wie ist das Wetter in Magdeburg? Windstill. Viele Wolken am Himmel und das bei im Moment 7 Grad. Dann schicke ich noch liebe Grüße in die Runde und habt einen schönen Donnerstag. Ja, lieber Jürgen, das wünschen wir dir natürlich auch. Und vielleicht verziehen sich ja noch ein paar Wölkchen und es lurt mal die Sonne raus.

eine Wetterstation habe ich noch für euch, und zwar ganz hoch oben im hohen Norden beim lieben Kollegen Heiko. Und er hat mir geschrieben, zurzeit sind es 14 zarte Grad. Ja, nein, 14 Grad. Zarte 18 sollen es noch werden bei bedecktem Himmel. Naja, ja, nehmen wir doch. Es ist Herbst, es ist Oktober, ist doch völlig okay.

Und ich habe natürlich eure Musikwünsche alle schon in den Player gepackt. Ja, den von der Sigi, den vom Heiko, den vom Erik. Und ihr dürft natürlich gerne weiter in die Wunschbox, das ist gar kein Problem. Aber wir kommen jetzt und hier und heute natürlich als erstes zum Vorab-Musikwunsch von unserer herzallerliebsten Sigi. Und sie hätte gerne Lisa Stansfield und All Around the World. Ja, und dann gehen halt meine Grüße auch All Around the World, wenn... Ja, uns kann man ja überall hören, egal wo ihr seid.

Ja, und der nächste, ich müsste doch mal glatt auf die Uhrzeit gucken. Nee, nicht ganz vorab Musikwunsch, aber fast. Ich bin ja nicht so der Musikwunsch vom Heiko, ja. Und er hat geschrieben, Musikwunsch, The Cave von Jeffrey Duo und die üblichen Grüße. Heiko hört ihr hier am Samstag wieder von 20 bis 22 Uhr bei Radio FFR mit dem Time Tunnel Weekend. Und da gibt es dann so ein bisschen die knackigeren Klänge.

Ja, und bevor ich dann gleich den nächsten Musikwunsch erfülle, gibt's erstmal zwei aktuelle Tageshoroskope für heute. Und wir fangen natürlich an, so wie wir es gewohnt sind, mit den Widdern. Bei denen steht heute ihr bester Tag. Mit Sonne und Jupiter ist das Glück auf ihrer Seite. Sie sind voller Schwung und schaffen viel. Es gelingt ihnen etwas Tolles. Nachmittags, sie lassen sich von nichts und niemanden ablenken. Alles ist im grünen Bereich. Es geht ihnen gut und sie strahlen das auch aus. Abends, sie haben alles erledigt, was sie sich vorgenommen haben. Bravo! Und die Stiere, bei denen steht heute neue Impulse. Der Mond ist im Schützen und sorgt für neue Impulse. Offen zu sein und auch zu experimentieren, macht Spaß. Nachmittags. Die Familie freut sich, wenn sie sich kümmern. Planen Sie jede Menge Zeit ein und bleiben Sie flexibel. Abends. Sie sollten ruhig einmal ein Risiko eingehen, denn sonst kommt wenig dabei heraus. Ja, richtig viel kommt raus beim Musikwunsch von Erik Faber. Ja, liebe Grüße, Erik. Ich sende ganz liebe Grüße zu dir zurück und du hättest gerne Bianca Erbe. Ich hoffe, du willst das noch hören und ich hoffe, ihr wollt auch Bianca Erbe hören.

Die nächsten zwei aktuellen Tageshoroskope von heute, das sind die Zwillinge und die Krebse. Bei den Zwillingen steht heute ihr bester Tag. Sie starten großartig in den Tag. Sonne und Jupiter treffen sich im Sextil. Das macht gute Laune. Sie sind voller Ideen. Nachmittags, der Mond spendet ihnen viel wertvolle Kraft und Zuversicht. Sie haben einen guten Draht zu anderen Menschen. Abends, die Abendstunden gestalten sich kurzweilig und überaus angenehm. Und die Krebse, bei denen steht heute flexibel sein. Unerwartetes kann passieren. Sie sollten darauf flexibel reagieren. Dann haben Sie schnell wieder den Überblick. Nachmittags, es kommen ein paar stressige Situationen auf Sie zu. Abends, Sie sind nicht ausgelastet, aber trotzdem fehlt Ihnen der Schwung. Heute müssen Sie sich einfach mal erholen. Ja, und dann ist der Marcel Lewis gerade bei mir im WhatsApp aufgetaucht. Wir haben 14 Grad und Sonnenschein. Aber ich habe gestern schon vorgesteuert. Ich mache das immer 3 Monate, bevor der Schnee kommt. Vorgestreut. Ich mache das immer 3 Monate, bevor der Schnee kommt. Circa 25 Kilo Streusalz. Die Nachbarn machen alle mit. Ich find's göttlich. Marcel, du bist einfach klasse. Ja, du hast auch einen Musikwunsch, ne? Alison Moyet, What the Old Devil Called Love. Ja, ich erfülle dir den Musikwunsch. Natürlich von Herzen gerne. Aber vorher musst du selber was tun. So geht's ja nicht, ne?

Ja, was schön. Den nächsten Musikwunsch habe ich auch schon im Player liegen. Bin gerade mal überlegen. Nee, ich mache danach die zwei Horoskope. Die liebe Kelly war gerade in der Wunschbox mit lieben Grüßen an alle. Und es gehen natürlich ganz liebe Grüße auch an dich zurück, liebe Kelly. Nicht nur von mir, von uns allen natürlich. Du hättest gerne Neil Diamond und Song Sung Blue. Ja, manchmal nicht so einfach.

0: Ja, und bevor ich dann gleich mit den Geburtstagskindern loslege, die nächsten zwei Horoskope, das sind die Löwen und die Jungfrauen. Bei den Löwen steht heute ihr bester Tag. Ein Tagesbeginn, um sich gleich ins Vergnügen zu stürzen. Sonne und Jupiter spornen sie an. Das Leben ist leicht und unbeschwert. Nachmittags, besonders im Team, werden sie ermuntert und können sich einbringen. Gemeinsam zeigen sie es allen. Abends Mannschaftssportarten machen heute ganz besonders viel Spaß. Und die Jungfrauen, bei denen steht heute überfordert. Mit dem Mond im Schützen, der im Quadrat zu ihrem Zeichen steht, reagieren sie schnell und ungeduldig. Nein, reagieren sie schnell ungeduldig, so heißt das richtig. Nachmittags im Job kann es heute drunter und drüber gehen. Sie haben einen Berg Arbeit vor sich und fühlen sich schnell überfordert. Abends, sie ziehen sich zurück, brauchen eine Auszeit, auch von ihrer Familie. So, und dann kommen wir aber mal zu den Geburtstagskindern. Sarah Engels hat heute Geburtstag und sie ist 34 Jahre alt geworden.
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1: Ja, den Musikwunsch von der Liemilse suche ich gleich raus, mache ich aber in der Zeit ein zweites Geburtstagskind. Und zwar ist es Olli Schulz, deutscher Singer-Songwriter. Und er ist heute 53 Jahre alt geworden.

Ja, und bevor ich denn gleich weitermache mit den Geburtstagskindern, kommt erstmal die liebe Ilse dran. Ja, die liebe Ilse Ulrich war da und sie hat mir geschrieben: Liebe Conny, ich wünsche dir bei 15 Grad und Sonnenschein einen wunderschönen guten Morgen und schenk dir ein Drückerle, dass es auch so bleibt, und wünsche dir einen schönen Tag. Liebe Grüße, Ilse. Ilse, ich knuddel mal ganz lieb zurück. Ja, schön, dass du auch wieder mit dabei bist. Ich freue mich da jedes Mal, wenn ich was von dir lese. Und du hast dir gewünscht, Liane, durch die Hölle gehen.

Dann machen wir weiter mit den Geburtstagskindern von heute. Und zwar hat Chris de Burgh Geburtstag. Er ist irischer Sänger und Komponist und heute 78 Jahre alt geworden.

Ach ja, wer kennt den Titel nicht? Christa Burke und The Lady in Red. Ich habe gerade mal meine Musik sortiert und habe mitbekommen, ein Geburtstagskind kriege ich vor 12 noch untergebracht. Das letzte gibt es ja nachher nach den kuriosen Feiertagen. Und ja, das wäre denn jetzt Richard Carpenter, ja, US-amerikanischer Musiker, und er ist heute 80 Jahre alt geworden. Ja, The Carpenters und Jambalaya.

0: Und der Blick auf die Uhr, es ist 12 Uhr, ihr hört Radio FFR, Connys Musikkantine, noch bis 13 Uhr für euch und er, eure Conny. Was gibt es in der nächsten Stunde? Ich habe natürlich noch 6 aktuelle Tageshoroskope für euch. Ich habe, wenn ihr mögt, den einen oder anderen Musikwunsch von eurer Seite aus. Ich habe noch ein Geburtstagskind, denn das gibt's dann aber nach den kuriosen Feiertagen. Und bevor die losgehen, gibt's natürlich noch ein Programmhinweis fürs Wochenende und Katharina Herz mit Mein Herz tanzt.
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Dann legen wir mal los mit den kuriosen Feiertagen von heute. Es ist Tag des Schornsteinfegers in Deutschland.

Der dritte kuriose Feiertag für heute ist der Tag der Pilze. Ja, ich mag keine Pilze. Mich schüttelt's dabei. Die einzigen Pilze, die ich mag, das sind die Glückspilze.

Dann kommen wir zum letzten kuriosen Feiertag von heute. Es ist der Welttag des Händewaschens. Ja, es ist wichtig. Sollte man öfters am Tag machen. Nicht nur, wenn man mal im Bad war, sondern auch mal so zwischendurch. Tut den Händen ganz gut, ne? Der Gesundheit auch.

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Das waren sie dann auch, die kuriosen Feiertage von heute. Ich hatte gesagt, ein Geburtstagskind ist noch übergeblieben aus der ersten Stunde und den wollen wir natürlich nicht untergehen lassen. Es ist Chris Andrews, britischer Schlagersänger, und er ist heute 84 Jahre alt geworden.

0: Damit hätten wir dann auch die Geburtstagskinder von heute gehört. So, wir machen hier weiter mit Horoskopen und richtig viel guter Musik. Bei den Horoskopen sind jetzt die Wagen dran und die Skorpione. Bei den Wagen steht heute ihr bester Tag. Sonne und Jupiter stehen im Sextil. Sie bringen bei Ihnen geniale Ideen zutage. Warten Sie aber mit der Umsetzung. Nachmittags, Sie sind guter Dinge und Termine verlaufen zu Ihrer Zufriedenheit. Sie haben einfach die besseren Argumente. Abends, wenn Ihnen noch etwas einfällt zu einer bestimmten Sache, dann gleich aufschreiben. Und die Skorpione, bei denen steht aufgepasst. Der Mond im Schützen versorgt Sie mit genialen Einfällen. Aber mit der Umsetzung sollten Sie noch etwas warten, denn diese können sich als zu utopisch rausstellen. Nachmittags, Sie verzetteln sich und können sich in bestimmten Dingen oder auch in jemanden täuschen. Bleiben Sie auf Habacht. Abends spielen Sie nicht den Trotzkopf.
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Und die nächsten zwei Horoskope, das sind die Schützen und die Steinböcke. Bei den Schützen steht auch ihr bester Tag. Sonne und Jupiter stehen im Sextil und bringen Schwung und Belebung in ihre Welt. Alles erscheint bunter, fröhlicher, aber auch lauter. Sie fühlen sich richtig gut. Nachmittags, die Energien bringen auch etwas Hastiges und Heftiges in Diskussionen. Abends, sie sind zu ganz wichtigen Einsichten fähig. Ihnen geht ein Licht auf. Und die Steinböcke, bei denen steht heute Dinge hinterfragen. Sie werfen einen kritischen Blick auf neue Ideen und Dinge. Und das ist doch gut so. Man soll ruhig hin und wieder mal ein paar Dinge hinterfragen. Das kann Ärger ersparen. Nachmittags. Wenn wem nach Ruhe ist, der sollte heute große Menschenansammlungen meiden. Abends abschalten und Ruhe gönnen. Das tut ihnen jetzt gut. Ich hab

Und die letzten zwei aktuellen Tageshoroskope für heute sind natürlich wie immer Wassermann und Wasserfrau und ganz zum Schluss die Fische. Bei Wassermann und Wasserfrau steht heute ihr bester Tag. Mit Sonne und Jupiter starten sie schwungvoll in den Tag. Etwas Wunderbares kann sich heute ereignen. Nachmittags. Termine sind schnell abgewickelt. Sie haben die besseren Argumente. Alles ist im grünen Bereich. Abends, sie haben Lust auf Unternehmungen und sind auch noch sportlich unterwegs. Und wie immer, ganz zum Schluss die Fische, bei denen steht heute Missverständnis. Der Mond steht im Schützen und im Quadrat zu ihrem Zeichen. Da kann sich ganz schnell ein Missverständnis einschleichen. Auch das Geld sitzt jetzt ein bisschen zu locker. Nachmittags, sie müssen flexibel sein, denn wie geplant klappt das heute wohl eher nicht. Abends, sie sind ein bisschen zerstreut und bringen nicht mehr viel auf die Reihe. Das waren sie, die aktuellen Tageshoroskope von heute Donnerstag, den 15. Oktober 2026. Ich hoffe, sie haben euch gefallen. Und wenn nicht, tröstet euch. Auch nächste Woche gibt's hier wieder neue, frische und aktuelle, wenn's am Dienstag und Donnerstag wieder heißt, Connys Musikkantine.

Ups, ups, ups, ups, ups, ups, ups, ups. Ja, ja, wenn man dann mal eine Minute nicht aufpasst. Ja, ein gutes Viertelstündchen haben wir noch gemeinsam. Machen wir dann auch.

Ja, auch für die Conny wird es Zeit fürs Wochenende, ne? Ja, so 10 vor 1. Das heißt dann wieder mal, es gibt den Blick auf den Sendeplan hier bei Radio FFR. Wie geht's weiter? Wenn die Conny gleich Feierabend hat, ist natürlich unser Auto-DJ für euch da, der euch unterhalten wird, und zwar bis 18 Uhr. Dann gibt es hier von 18 bis 19 Uhr Herms Promi Corner, der Music Talk mit Herms Kruse. Direkt im Anschluss daran von 19 bis 21 Uhr Chrissy Rocks mit Christiane Thomann Rosenberg. Und weil Abwechslung so gut tut, gibt es im Anschluss daran eine Stunde Town and Country für alle Country-Fans und die, die es noch werden möchten, mit Hermann Lammers-Meyer.

Und der letzte Blick auf die Uhr sagt mir, das war's dann auch wieder für heute. Ich sag Dankeschön fürs Dabeisein, für die tollen Musikwünsche, für die nette Unterhaltung. Es hat wieder so viel Spaß gemacht, 2 Stunden gemeinsame Zeit mit euch verbringen zu dürfen. Ich wünsche euch, wenn es soweit ist, ein schönes Wochenende. Ist ja nur noch der Rest von heute und morgen. Wir hören uns wieder am Dienstag, wenn es um 11 Uhr wieder heißt, Connys Musikkantine. Ich sag bis dahin Tschüss, Bye-bye und auf Wiederhören. Bleibt oder werdet gesund, eure Conny.

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0: Hallo und herzlich willkommen zu einer neuen Ausgabe von Herms Promikorner. Ich freue mich sehr, dass er auch stellvertretend für die Band heute mal wieder zu Gast ist. Herzlich willkommen, Robert von Le Fly.
1: Moin Moin, schön dich zu sehen und zu hören.
0: Robert, dann lass uns mal einsteigen. Und zwar reden wir heute nicht wie gewohnt über irgendein Album von euch, also irgendeins nicht negativ gemeint, sondern meistens im Zusammenhang ja mit einer Neuerscheinung. Jetzt reden wir aber eher über euer 20-jähriges Jubiläum, was 2025 eingetreten ist.
1: Jawohl.
0: Bevor wir darüber intensiv nochmal drüber reden, habt ihr im Oktober 2025 eine neue Single rausgebracht, Wo kenn ich dich noch her?
1: Yes.
0: War es auch wieder mal ein geiles Feeling, so mal zwischendurch was rauszuhauen?
1: Ja, auf jeden Fall. Ist ja immer wichtig, sich mal wieder zu melden mit ein paar Releases und muss ja auch nicht immer die ganze Platte sein. Und eben jenes Lied, Wo kenn ich dich noch her, das haben wir schon im Zuge der letzten Platte geschrieben, hat es aber nicht auf die Platte geschafft, aber wir trotzdem mochten wir das Lied immer sehr gerne. Dann war es einfach an der Zeit und passte ganz gut, musste raus.
0: Es gibt aber, wenn ich hoffentlich richtig das gecheckt habe, kein Video bis jetzt dazu.
1: Nee, stimmt. Das wurde eher sozial, medial, wurden kleine Filmchen veröffentlicht als kleine Teaser hier und da, aber Video haben wir nicht gemacht, nee.
0: Ist das eigentlich auch so ein Zeitgeist? Wir haben uns sonst ja immer, wenn wir uns getroffen haben, über eure Videos unterhalten, die auch teilweise sehr aufwendig waren, eine Story hatten, eine Geschichte und so weiter. Jetzt haben aber viele Künstler mir auch gesagt, naja, also Videos verlieren so langsam an Bedeutung, sondern die Reels und Shorts das haben eher eine mediale Wirkung als das Video an sich noch. Das sieht man, glaube ich, auch bei YouTube in den Aufrufzahlen. Eher das ähnlich?
1: Da gibt es auch unterschiedliche Meinungen zu, intern auch bestimmt unterschiedliche Meinungen. Ich glaube, Videos werden für uns immer so eine Bedeutung haben, weil es einfach auch Spaß macht, die zu drehen und sich da Dinge auszudenken. Aber auch, was du sagst, ist natürlich richtig und ich muss sagen, leider richtig so, weil ja einfach so ein bisschen die sozialen Medien dazu führen, dass ja viel einfach produziert wird, was eine Haltbarkeit von einem Tag hat und es ist auch wieder verschwunden. Auch da wird viel Zeit investiert, sieht man auch bei vielen anderen Menschen, die sich da auch für ihre kurzen kleinen Posts einfach viel Mühe machen, was natürlich schön ist, aber ja, fragt man sich natürlich immer so, in was für ein Verhältnis Zeitaufwand zu nachhaltigem Ergebnis stehen. Darum, genau, haben wir diesmal auch abgewägt und uns einfach mal gegen ein Video entschieden. Genau, passte auch so aufgrund der zeitlichen Belegung aller ganz gut so, dass man eher viele kleine Sachen gemacht hat und in kleinen Gruppen quasi gearbeitet hat. Aber ich persönlich finde immer noch Musikvideos ist eine wichtige und schöne Sache. Aber genau, auch wie du sagst, wurde auch immer viel Zeit von uns reingesteckt und der Aufwand war nie gering. Von daher muss man immer auch gucken, wann es passt.

0: Flasche auf!
1: Robert, dann lass uns jetzt wirklich mal zu den Abriss der letzten 20 Jahre so ein bisschen hervorholen. Gegründet 2005, das erste Album 2009, wenn ich jetzt nicht völlig falsch liege, St. Pauli Tanzmusik. War die Intention bei der Gründung eigentlich schon klar, wir wollen Alben machen? Oder war es eher so, wir haben Spaß, wir sind Freunde, wir machen ein bisschen Musik zusammen und gucken, was passiert?
2: Ja, eher Letzteres auf jeden Fall. Gerade bei der, also eine Gründung ist ja auch meistens eher so ein schleichender Prozess. Also zumindest war es bei uns ja auch so, dass aus dem Spaß heraus von zwei Gangs resultierte, dann irgendwie doch zusammen Musik zu machen. Da, glaube ich, hatte jetzt in der ersten Minute noch keiner die große Vision, das gleich sofort ein Album zu machen oder sowas, sondern es ging erstmal darum, zusammen erstmal Mucke zu machen. Und das haben wir ja auch schnell in Angriff genommen und dann, genau, Mucke machen, Live-Konzerte spielen und dann auf die glücklicherweise positive, fröhliche, tanzende Resonanz der Menschen kommen dann ja irgendwie als nächstes die Gedanken, vielleicht auch mal das Lied gut auf Platte zu pressen.
1: Gab es aber so einen entscheidenden Impuls oder Zeitpunkt, wo man gesagt hat, so jetzt müssen wir das eigentlich machen, so können wir jetzt nicht weitermachen? Also es muss irgendwie eine Art Tonträger raus in die Welt, um auch vielleicht bei den Konzerten was in der Hand zu haben, was die Leute mitnehmen können.
2: Ja, also auch das war so ein bisschen Schritt nach Schritt. So unser allererstes Lied, Notan Solo heißt es ja, wurde aufgenommen in einer frühen Version, lange bevor wirklich dann auch die erste Platte rauskam. Also wir haben schon viel damals auch in einem Studio abgehangen und versucht, das aufzunehmen. So irgendwie. Aber auch da war es eher so, auch erstmal Lied nach Lied und getestet. Was, ne, war für uns alle neu, der Prozess damals überhaupt, sich hinzusetzen, ein Instrument nach dem anderen aufzunehmen oder gemeinsam aufzunehmen. Das musste ja auch alles ausprobiert werden. Und genau, war alles mit der Zeit gewachsen auf jeden Fall. Gab den großen Plan.
1: Aber dann lass uns jetzt wirklich mal zu den Abriss der letzten 20 Jahre so ein bisschen hervorholen. Gegründet 2005, das erste Album 2009, wenn ich jetzt nicht völlig falsch liege, St. Pauli Tanzmusik. War die Intention bei der Gründung eigentlich schon klar, wir wollen Alben machen? Oder war es eher so, wir haben Spaß, wir sind Freunde, wir machen ein bisschen Musik zusammen und gucken, was passiert?
2: Ja, eher Letzteres auf jeden Fall. Gerade bei der, also eine Gründung ist ja auch meistens eher so ein schleichender Prozess. Also zumindest war es bei uns ja auch so, dass aus dem Spaß heraus von zwei Gangs resultierte, dann irgendwie doch zusammen Musik zu machen. Da, glaube ich, hatte jetzt in der ersten Minute noch keiner die große Vision, das gleich sofort ein Album zu machen oder sowas, sondern es ging erstmal darum, zusammen erstmal Mucke zu machen. Und das haben wir ja auch schnell in Angriff genommen und dann, genau, Mucke machen, Live-Konzerte spielen und dann auf die glücklicherweise positive, fröhliche, tanzende Resonanz der Menschen kommen dann ja irgendwie als nächstes die Gedanken, vielleicht auch mal das Lied gut auf Platte zu pressen.
1: Gab es aber so einen entscheidenden Impuls oder Zeitpunkt, wo man gesagt hat, so jetzt müssen wir das eigentlich machen, so können wir jetzt nicht weitermachen? Also es muss irgendwie eine Art Tonträger raus in die Welt, um auch vielleicht bei den

0: Konzerten was in der Hand zu haben, was die Leute mitnehmen können.
1: Ja, also ist auch das war so ein bisschen Schritt nach Schritt. So unser allererstes Lied, Notan Solo heißt es ja, wurde aufgenommen in einer frühen Version, lange bevor wirklich dann auch die erste Platte rauskam. Also wir haben schon viel damals auch in einem Studio abgehangen und versucht, das aufzunehmen. So irgendwie. Aber auch da war es eher so auch erstmal Lied nach Lied und getestet, was ne, war für uns alle neu. Der Prozess damals überhaupt, sich hinzusetzen, ein Instrument nach dem anderen aufzunehmen oder gemeinsam aufzunehmen, das musste ja auch alles ausprobiert werden. Und genau, war alles mit der Zeit gewachsen auf jeden Fall. Gab den großen Plan.

0: Dann lass mich nochmal einen kleinen Haken reinschlagen. 2009 das erste Album, 2010 ist St. Pauli aufgestiegen. Mhm. Da habt ihr einen Aufstiegssong zugemacht.
1: Ja.
0: Das habt ihr beim letzten Mal ja auch wieder gemacht. Mhm. Ist da auch schon die Verbindung so zu St. Pauli, also sprich zu dem Fußballverein, entstanden, dass man da immer so ein bisschen oder miteinander harmoniert hat und gesagt hat, also wenn bestimmte Situationen auftreten, dann sind wir irgendwie dabei. Ich meine, so eine Aufstiegsfeier mitzumachen ist ja schon mal geil und dann selber da noch abends zu spielen vor den, ja, keine Ahnung, ja, zigtausend durchgeknallten, ja, positiv durchgeknallten, ja, St. Pauli-Fans. Ja. Fing das da an? War das klar? Weil ihr eben auch aus dem Kiez kommt, St. Pauli Tanzmusik war ja eine klare Identität auch.
1: Also die Verbindung vom Herzen zum Verein gibt es ja auch schon viel länger, als es überhaupt die Band gibt. Also das war ja zum

0: Zumindest zu Teilen in der Band waren wir schon immer da irgendwo im Stadion und haben uns die Spiele angeguckt, ob das jetzt erste bis dritte Liga war sozusagen. Das hat man alles mitgemacht. Ja, war fern der Musik allein schon einfach immer die Verbindung da. Dass sich dann natürlich über so ein Lied da nochmal eine noch viel engere Bindung zum Verein ergibt, hat uns natürlich auch sehr, sehr froh gemacht. Dass die Verbindung auch hält, ist natürlich auch was Schönes und nehmen wir auch nicht, glaube ich, als selbstverständlich, dass sowas, so ein Band dann hält einfach so, ne? Weil passiert ja immer viel, es gibt tausend Leute, die Lieder für irgendwelche Vereine machen, irgendwelche, ja, auch erfolgreicheren Künstler, die dann sich auch überlegen, ich mache jetzt auch mal so ein Lied irgendwie für den Verein, und dass man trotzdem da immer noch immer im guten, freundlichen und, ja, sich befruchtenden Austausch ist, ist auf jeden Fall eine sehr schöne Sache.
1: Dann gibt es einen Song, der so ungefähr aus dieser Zeitecke kommt, Wir wollen nach Rio. Mhm. Du hast mir damals, oder ihr habt mir damals im Interview auch gesagt, naja, ich hatte dann gefragt, so Rock am Ring wäre auch cool, aber ihr wolltet Rock am Rio machen.
0: Rock in Rio, genau.
1: Ist das noch in Ferne? Wollt ihr das, ist das immer noch sozusagen das große Ziel von Le Fly? Oder habe ich das schon verpasst, dass ich schon da war?
0: Nee, haben wir noch nicht wahr gemacht, das Ganze, oder beziehungsweise bis dahin haben wir es nicht geschafft. Ja, warum nicht? Also wir sind immer ja auch in der Historie gerne über Landesgrenzen gefahren, um Mucke zu machen, würden uns da auch nach Rio begeben. Warum nicht?
1: Landesgrenze ist das richtige Stichwort. Es fiel, glaube ich, in dem einen oder anderen Interview der Begriff Moskau.
0: Richtig, auch dort haben wir gespielt. Ist auch jetzt schon viele Jahre her, bestimmt auch schon über 10. Aber auch das war wunderschön, also weil wir da eingeladen wurden von einem verrückten, er war Arzt damals in einem Moskauer Krankenhaus, war irgendwie Unfallchirurg und dennoch einen wilden Irokesenfriese und sein Hobby war es, seine Lieblingsbands einzuladen und dann einem wilden Moskauer Schuppen einfach so Konzerte zu organisieren. Und wir sind damals mit einer italienischen Band da angekommen und haben mit einer Moskauer Band noch, sind wir weitergefahren, auch in ein kleines Städtchen namens Twer und haben dort auch noch ein Konzert gespielt. Also das war hervorragend und gelebte Gastfreundschaft.
1: Gibt es aber für euch noch irgendwie so ein Land oder ein Ort, wo ihr gerne spielen möchtet, jetzt mal unabhängig von Rio, wo man einfach sagt, oh, das wäre jetzt, ihr wart ja glaube ich auch in Mexiko.
0: Naja, das waren wir auch noch nicht, genau. Aber
1: ich erinnere mich, das ein paar Stichworte.
0: Das sind halt so die Bands, mit denen wir dann auch immer zwischendurch mal zu tun haben, und das waren jetzt damals, als Mexiko fiel, waren das ja Pantheon Rococoso, das ist ja da eine große Band, mit denen wir hier spielten, wo wir hier für die Support gemacht hatten. Dann sind wir jetzt gerade letztes Jahr, oder auch dieses Jahr, haben wir zusammen ein Lied rausgebracht mit einer Band, Dr. Krapula heißen die kommen aus Bogotá, aus Kolumbien. Das sind natürlich immer auch alles dann so wachsende Freundschaften, die man natürlich auch gerne, ja, wo man dann auch gerne mal rüberfahren würde. So, die haben ja alle schon hier gespielt. Man merkt, das macht denen Spaß so, und wir wären auf jeden Fall dabei, wenn es alles passt, auch da mal hinzufliegen und uns da zu betätigen musikalisch.

0: Dann komme ich jetzt zu Kopf aus, Fuß an. Ein großartiges Album. War das auch wieder so ein Meilenstein in der Form, dass man sich wieder weiterentwickelt hat? Das ist damals mir auch erzählt. Obwohl ja auch die eine oder andere Umbesetzung im Laufe der Zeit stattgefunden hat.
1: Ja, ich glaube, jedes Album ist in irgendeiner Form immer eine Weiterentwicklung. So sei es an Herangehensweisen, wie man Lieder schreibt oder wie man zusammenschreibt oder wie einfach Sachen angegangen werden. Dafür das Album sind wir auch zum Beispiel, hatten wir davor auch noch nicht gemacht, sind wir für bestimmte Aufnahmen, für Schlagzeugaufnahmen zum Beispiel, sind wir nach Holland gefahren und sind da zum Kumpel ins Studio gefahren, was halt auch nochmal wie ein anderer Aufwand war, aber auch ein Aufwand, der sich, finde ich, auch total gelohnt hat. So. Und alles immer so neue Erfahrungen machen, ist immer wichtig. Und von daher ist eigentlich jede Platte hatte immer so einen kleinen eigenen Kosmos.
0: Aber ich habe jetzt das Stichwort Band-Umbesetzung in Anführungsstrichen gebracht. Wie ist denn das eigentlich, die Situation, wenn jetzt einer sagt, okay, komm, ich habe eine andere Richtung, beruflich jetzt vielleicht oder familiär oder was auch immer für Beweggründe dazu führen. Ja. Manche sagen ja auch, gibt ja auch leider manchmal den Punkt, dass Leute krank sind oder irgendwas passiert. War das für euch eigentlich immer auch mal so eine Stellschraube zu sagen, ja okay, das ist doof, wir müssen uns jetzt wieder anders ausrichten, was natürlich auch dazu Folge hat, dass eine musikalische, vielleicht andere Richtung oder eine andere i-Tüpfelchen damit reinkommt, der vorher ja nicht unbedingt dann zu erwarten
1: war. Ja, total. Also es ist ja genau, immer je nach wie du es ja auch beschreibst, je nach Situation, ob jetzt jemand geht oder gehen möchte, kann es ja auch immer dann eine Limitierung bedeuten irgendwie im ersten Moment, die aber auch ja manchmal, wie so häufig, helfen kann. So, wenn aus zwei Gitarren eine wird, so ist das, denkt man erstmal so, okay, wie machen wir das jetzt? Haben wir bis jetzt immer mit zweien gemacht so und dann immer merkst du, ach, irgendwie ist es vielleicht auch cool mit einer und der Sound ist viel aufgeräumter und man kann sich auf ganz andere Sachen fokussieren und also so, es ist dann ja auch immer die Herausforderung, sich dem Neuen hinzugeben und von da was war bis jetzt, also jetzt sind wir ja auch in der personellen Gruppe auch schon wirklich jetzt wieder lange und ist, glaube ich, jetzt erstmal auch gefestigt, kann man finnerweise sagen so und war, auch wenn man rückblickend sich das anguckt, war es, auch wenn es in dem Moment manchmal vielleicht seltsam war, wenn jemand gegangen ist, aber im Nachhinein auch nie schlimm, so, weil man immer was draus gemacht hat.
0: 2022, sozusagen knapp aus der Corona-Krise heraus, und das jetzt mal sozusagen kam dann La Vie oder was?
1: Ja.
0: Da sind ganz viele Videos dazu drauf, die ich in unserem letzten Gespräch auch schon besprochen habe. Und ich nenne jetzt mal ein paar Titel, die mir gefallen. L'Amour, Mutter Natur, finde ich sehr, sehr cool. Das, ne? Einfach mal in einer schönen Situation in der Form hinzuweisen, dass nicht immer alles negativ rauszuholen, wir müssen, sondern einfach mal wirklich den Spiegel vorhalten, ein bisschen übertrieben. Das finde ich ganz gut. Caroline liebe ich sowieso. Walk of Fame war ja die Single-Ausklubbung zur Präsidentschaftswahl. Das war ja auch innerhalb ein Thema, machen wir das oder machen wir das nicht. Ich habe die CD jetzt in der Hand, wenn du sie so siehst, ist man stolz darauf, dass es dann wieder einen Schritt weiter gegangen ist. Auch gerade, was muss ich ehrlich sagen, wo ihr in den Videos richtig nochmal einen oben drauf gelegt hat. Das muss ich ganz ehrlich sagen, so aus meiner persönlichen
1: Sicht. Freut sich, glaube ich, also ich finde, stolz ist immer so ein schwieriges Wort, aber man freut sich natürlich über positive Resonanz und ne, auch wenn du jetzt hier sagst, dass dir positiv auffällt und in Erinnerung bleibt, ist das natürlich total schön und das ist

Auch ja, einer der Gründe, warum man das überhaupt macht, weil man irgendwie für Unterhaltung sorgen möchte. Und wenn das durch die Produkte, sei es eine Platte oder sei es ein Musikvideo oder auch einfach nur ein Lied selbst im Ohr eines Hörers, einer Hörerin, wenn das alleine schon für Unterhaltung sorgt, ist schon, haben wir schon was richtig gemacht, denke ich irgendwie so. Genau, und die Videos, die du ansprichst, ist dann ja auch immer so ein Weg, wo man über die ganzen Jahre Menschen kennengelernt hat, mit verschiedensten Menschen Videos gedreht hat und dann ja auch irgendwann merkt, so auch mit denen ist es experimentell, mit denen ist es witzig, mit denen wird es Hollywood, mit denen wird es glatt, mit denen wird es wirr und manchmal kann man dann einfach das dann auch schön steuern, so, ne, irgendwie. Und wirr meine ich gar nicht dann auch negativ in dem Punkt, sondern dass man sagt, okay, jetzt machen wir mal wieder ein wirres Video, rufen wir die Person an. Genau, und haben wir auch inzwischen einen kleinen Kasten an verschiedensten Wegbegleitern, die da mit uns die Filme drehen.

0: Nur l'amour. Ich habe es jetzt gesagt, 2009 Album, 13, 17, 22. Theoretisch wäre 26 dran.
1: Ja.
0: Aber ihr habt 2025, wahrscheinlich auch passend zum Jubiläum sozusagen, ein Live-Album raus.
1: Ja, richtig.
0: Live-Mitschnitte oder die Songs aus vom Deichbrand.
1: Genau.
0: Markthalle Hamburg und das dritte war...
1: Oh, da fragst du mich eine... aber auf jeden Fall haben wir auf jeden Fall gesammelt, geschaut, so, wo die besten Aufnahmen vergraben sind und die dann für eine Platte frisch gemacht, genau.
0: Gab es eigentlich inhaltlich in der Band eine Diskussion, weil ich glaube, ihr habt das auf 16 Stücke reduziert,
1: also ihr habt ein
0: wesentlich größeres Repertoire.
1: Ja, klar.
0: Aber habt ihr euch relativ schnell geeinigt auf die Songs oder war das auch abhängig davon, wie die Qualität der Mitschnitte war?
1: Ja, ich glaube, so eine Kombi. Also genau, musste man erstmal gucken, was überhaupt zur Verfügung steht sozusagen, was man überhaupt in dem Rahmen, wo man aufgenommen hat und auch qualitativ hochwertig aufgenommen und mitgeschnitten hat, was man zu der Zeit gespielt hat. So. Und dadurch war das dann natürlich schon so ein bisschen eingegrenzt. Soweit ich mich erinnere, gab es da jetzt keine

0: dramatischen Diskussionen. Das war schon eigentlich alles irgendwie so durchgehört und geguckt, was war vertretbar so, wo haben wir vernünftig gespielt. Dann gab es schon einen klaren Pool.
1: Deichbrand, habt ihr, ich weiß nicht, wie oft habt ihr auf dem Deichbrand jetzt Festival gespielt?
0: Ich glaube, wir werden jetzt im nächsten Jahr das 17. Mal spielen.
1: Was ist das Besondere an diesem Festival für euch jetzt mal als Band, wenn ihr da oben steht?
0: Ja, es ist für uns ja immer noch, also auch da, wie gerade schon gesagt, ne, dieses, wie zum Beispiel mit dem Verein FC St. Pauli, dass es einfach so gewisse, ja, Institutionen, Menschen, andere Gruppen gibt, mit denen man halt einfach sowas wie Geben und Nehmen, Freundschaften pflegt so und wo von beiden Seiten halt irgendwie das immer positiv gesehen wird und da gehört das Deichbrand auf jeden Fall dazu. Dass die auch uns immer wohlgesonnen sind und Lust haben, dass wir da spielen. Und wir machen das wahnsinnig gerne, weil es auch immer noch immer der größten Festivals ist, auf dem wir halt dann auch immer spielen, meistens so im Jahr, weil es ist schon ein Riesenfestival und von der Menschenmenge und Größe ist das schon eins der dickeren auf jeden Fall. Und von daher sind wir immer gerne dabei. Aber genauso wissen wir auch, wir geben denen auch eine Stunde bis dreiviertel Stunde bis Stunde Unterhaltung, die dazu führt, dass die Leute da beseelt raustorkeln so und das ist dann auch wieder so ein Geben und Nehmen, glaube ich, was man gut unterschreiben kann so und gerne macht.
1: Ich habe es jetzt gesagt, 2009 Album, 13, 17, 22. Theoretisch wäre 26 dran.
0: Ja.
1: Aber ihr habt 2025, wahrscheinlich auch passend zum Jubiläum sozusagen, ein Live-Album raus.
0: Ja, richtig.
1: Live-Mitschnitte oder die Songs aus vom Deichbrand.
0: Genau.
1: Markthalle Hamburg und das dritte war...
0: Oh, da fragst du mich eine... Aber auf jeden Fall, haben wir auf jeden Fall gesammelt, geschaut, so, wo die besten Aufnahmen vergraben sind und die dann für eine Platte frisch gemacht, genau.
1: Gab es eigentlich inhaltlich in der Band eine Diskussion, weil ich glaube, ihr habt das auf 16 Stücke reduziert, also ihr habt ein wesentlich größeres Repertoire.
0: Ja, klar.
1: Aber habt ihr euch relativ schnell geeinigt auf die Songs oder war das auch abhängig davon, wie die Qualität der Mitschnitte war?
0: Ja, ich glaube, so eine Kombi. Also genau, musste man erstmal gucken, was überhaupt zur Verfügung steht sozusagen, was man überhaupt in dem Rahmen, wo man aufgenommen hat und auch qualitativ hochwertig aufgenommen und mitgeschnitten hat, was man zu der Zeit gespielt hat. So. Und dadurch war das dann natürlich schon so ein bisschen eingegrenzt. Soweit ich mich erinnere, gab es da jetzt keine dramatischen Diskussionen. Das war schon eigentlich alles irgendwie so durchgehört und geguckt, was war vertretbar so, wo haben wir vernünftig gespielt. Dann gab es schon einen klaren Pool.
1: Deichbrand, habt ihr, ich weiß nicht, wie oft habt ihr auf dem Deichbrand jetzt Festival gespielt?
0: Ich glaube, wir werden jetzt im nächsten Jahr das 17. Mal spielen.
1: Was ist das Besondere an diesem Festival für euch jetzt mal als Band, wenn ihr da oben steht?
0: Ja, es ist für uns ja immer noch, also auch da, wie gerade schon gesagt, ne, dieses, wie zum Beispiel mit dem Verein FC St. Pauli, dass es einfach so gewisse, ja, Institutionen, Menschen, andere Gruppen gibt, mit denen man halt einfach sowas wie Geben und Nehmen, Freundschaften pflegt so und wo von beiden Seiten halt irgendwie das immer positiv gesehen wird und da gehört das Deichbrand auf jeden Fall dazu. Dass die auch uns immer wohlgesonnen sind und Lust haben, dass wir da spielen. Und wir machen das wahnsinnig gerne, weil es auch immer noch immer der größten Festivals ist, auf dem wir halt dann auch immer spielen, meistens so im Jahr, weil es ist schon ein Riesenfestival und von der Menschenmenge und Größe ist das schon eins der dickeren auf jeden Fall. Und von daher sind wir immer gerne dabei. Aber genauso wissen wir auch, wir geben denen auch eine Stunde bis dreiviertel Stunde bis Stunde Unterhaltung, die dazu führt, dass die Leute da beseelt raustorkeln so und das ist dann auch wieder so ein Geben und Nehmen, glaube ich, was man gut unterschreiben kann so und gerne macht.

0: Dann blicke ich doch mal in die Zukunft. Ich hatte es jetzt eben so gesagt, 26, neues Album wäre rein von der Jahreszahl fällig. Ich weiß ja selber, wie dieser Prozess immer ist. Es wird wahrscheinlich eher dann 27 sein. Ich habe keine Ahnung, wie da so eure Vorstellungen sind.
1: Also ich will
0: aber was kannst du verraten, was ihr vorhabt? Also Tour ist klar, auf jeden Fall auf eurer Homepage oder Kanälen gucken, wo ihr spielt.
1: Yes.
0: Aber was habt ihr dann für 26?
1: Aber gut,
0: Festivals ist klar.
1: Aber genau, aber ich würde auch sagen, es wird Liedgut veröffentlicht so. Das ist auf jeden Fall Teil des Plans. Das wird auch geschehen. In welchem Umfang würde ich jetzt mich nicht festnageln drauf lassen so. Aber es wird auf jeden Fall kommen Lieder raus irgendwie so. Und eine ganze Platte, ein ganzes Album würde ich jetzt eher sagen, bestimmt nicht im kommenden Jahr. Aber mehr als zwei Lieder würde ich schon mal anpeilen.
0: Also Waterfall-Prinzip, wie das ja so schön heißt. Ja. Immer eins nach dem anderen und irgendwann kommt dann das.
1: Könnte man so zumindest mal angehen, auf jeden Fall, ja.
0: Robert, ich komme jetzt nochmal zum Abschluss, hätte ich nochmal so drei Sätze, die du bitte beenden sollst. Also ich fange mit dem Satz an und das Satzende darfst du dir gerne. Musik bedeutet für mich?
1: Ein großer Teil des Lebens und eine nicht endende Energiequelle.
0: Die Welt wäre noch zu retten, wenn?
1: Wenn wir alle weniger selbstbezogen denken würden.
0: Ich wünsche mir für Le Fly
1: ein langes, weiteres Leben.
0: Okay, dann hoffe ich, dass diese drei Dinge zum Ende in Erfüllung gehen, sage ich jetzt einfach mal. Robert, ich danke dir für den Besuch. Herzliche Grüße an den Rest der Band. Wir sehen uns bei eurem Konzert. Ich freue mich total drauf und danke, dass du mal wieder Gast in meiner Sendung warst.
1: Sehr gerne, lieber Herms. Ich freue mich. Grüße werden ausgerichtet und auch an alle Hörer. Gut Holz und bis bald.

Ja, das war schon fast wieder die neue Ausgabe von Herms Promi Corner. Diesmal zu Gast war Robert von der Band Le Fly und wir haben uns ausführlich über das 20-jährige Jubiläum dieser Band unterhalten. Das Interview mit Robert haben wir im November 2025 aufgezeichnet. Wer mehr von der Band wissen möchte, schaut doch einfach mal auf ihrer Homepage vorbei, lefly.de. Und wer noch mehr Bock hat auf das Konzert, was ich euch nur ans Herz legen kann, der hat noch ein paar Termine bis Weihnachten vor sich, und zwar am 22. November in Kiel, am 27. November in Berlin im Badehaus, am 28. November spielt Le Fly in Frankfurt, am 29. November dann in Münster und abschließend am 6. Dezember dann in Lübeck. Ich bedanke mich an dieser Stelle recht herzlich bei Robert für das Gespräch, bei Philipp vom Management für die Unterstützung sowie natürlich bei euch fürs Zuhören und würde mich freuen, wenn ihr auch beim nächsten Mal wieder dabei seid. Und bis dahin verbleibe ich wie gewohnt mit besten Grüßen, euer Herms Kruse.

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So, meine Lieben, ob ihr wollt oder nicht, ihr müsst, ihr dürft, ihr könnt, wie auch immer. Denn jetzt heißt es wieder Christy Rocks hier live auf Radio FFR. Einen wunderschönen guten Abend aus dem Studio in Ungarn. Hier ist die Christy und ich möchte die nächsten zwei Stunden ein bisschen Rockmusik in die Bude bringen. Und ich hoffe, ihr seid dabei und habt Spaß dran. Ich denke, ich habe recht gute Songs ausgesucht. Es ist auch mal ein bisschen was richtig Krachendes dabei. Aber da kann man entweder leiser drehen oder mal Pipi machen gehen oder sich was zu trinken holen. Wer es nicht erträgt. Alle anderen, die knallhart sind, so wie ich, die ziehen das voll durch die nächsten zwei Stunden. Herzlich willkommen und allerbeste Unterhaltung.

ZZ Top, Give Me All Your Lovin'. Gleich geht's weiter mit den Rolling Stones. Und die bringen euch die Honky Tonk Woman.

Have you heard about the Lonesome Loser? Die Little River Band war das und hier ist Chrissy Rocks live auf Radio FFR. Wir machen weiter mit den Hooters und einem ihrer ganz bekannten großen Hits aus dem Jahre roundabout 1992, also auf jeden Fall aus den 90ern, All You Zombies. Und das passt doch auch irgendwie zu Halloween. Und wenn ich Halloween sage, am 31. ist ja Halloween diesen Monat. Und es ist ganz klar, dass auch ich dieses Jahr wieder mit etwas Halloween-mäßigen dabei bin. Schon am Donnerstag, den 29.10. Samstag ist ja Halloween und da sind andere Kollegen auf Sendung. Ich werde euch am Donnerstag ein bisschen gruselmäßig einheizen, aber ich habe mir für dieses Jahr etwas sehr Sanftes, Schönes ausgedacht und ich denke, das wird vielleicht ganz vielen von euch gefallen. Also kein krachendes Metal, sondern was ganz besonders Schönes. Wir machen jetzt aber erstmal weiter mit den Hooters, All You Zombies und dann etwas ganz Neues aus meiner Abteilung Independent Artist Rock. Das ist aus Deutschland Michael Burmanns Jaded Heart mit Love, Touch and Trouble. Ein sehr, sehr neuer Titel von einem ganz neuen Album, das heißt Southwest, das Album. Und das ist AOR Rock vom Allerfeinsten. Also die nächsten zwei Titel hier für euch.

Good idea, Rockmit, Status Quo, what you're proposing. So, wollen wir ein bisschen Deutschrock machen? Ja, wir holen mal den alten Ladykiller wieder raus, den Marius, den Westernhagen, den Müller. Und Ladykiller, den habe ich hier aufgelegt für euch. 1990 von einer Live-CD ist dieser Titel. Mr. Westernhagen ist mittlerweile ja auch schon etwas älter. Und ich habe letztens mal wieder so einen ganz alten Tatort gesehen, oder war das, nee, das war glaube ich ein Polizeiruf. Und da spielten Marius Müller Westernhagen und Götz George mit. Und was war der Westernhagen für ein dürres Gerippe? Meine Güte nochmal, auch in vielen anderen Filmen hat er ja mitgespielt und ich mochte ihn immer gerne sehen und das war unsere Musik auf den Fäden der 80er Jahre, der 80er und 90er Partys. Hier kommt er gleich, Marius Müller, Westernhagen mit Lady Killer. Chester.

Da war er schon fertig. Ich möchte den nächsten Titel ansagen. Vielleicht kennt irgendjemand von euch die Serie. Das ist eine australische Serie und die heißt Rock'n'Roll Daddy. Und die lief vor vielen Jahren irgendwie, glaube ich, glaube es war Kabel. Ich glaube, auf Kabel lief die. Und ich fand die Sendung klasse. Es war so wunderbar. Das war eine Sendung über einen Späthippie. Und plötzlich standen seine zwei unehelichen Kinder vor der Tür mit ihrer Tante. Und er wusste gar nicht, dass er Kinder hatte. Und das waren natürlich ganz moderne junge Leute, die ihrem Hippie-Vater mal ein bisschen Zack beibringen sollten, nicht? Aber es war nachher eher umgekehrt. Die haben sich so toll ergänzt nachher. Er ist total freaky gewesen. Die ganze Serie ist freaky. Einfach mega klasse. Gespielt wurde der Rock'n'Roll Daddy von keinem anderen als dem Sänger John English. Und hier kommt für euch der Titelsong aus der Serie All Together Now. Die singt er natürlich selber.

Hier seid ihr richtig. Hot Rod war das, Shot of Love. Radio FFR, Chrissy am Mikrofon. Heute heißt sie wieder Chrissy Rocks. Und jetzt wollen wir mal ein bisschen entspannen. Es kann nicht nur so laut sein. Ich würde sagen, wir lassen mal einen richtig schönen Oldie hier laufen. Und zwar kommt er von The Hollies. The Hollies. Ich habe früher immer gesagt, The Hollies. Da hat mein leider verstorbener Mann gesagt, liebe Gilbrecht hat gesagt, die heißen nicht Hollies, die heißen Hollies. Okay, warum haben die auch alle so komische Namen, die man falsch aussprechen kann? Es ist mir auch wirklich peinlich. Aber den Titel kann ich aussprechen. He ain't heavy. He is my brother. Hier sind die Hollies.

Ja, wir blieben noch ein bisschen bei den Brüdern. Im Film sind sie Brüder gewesen, The Blues Brothers, auch auf der Bühne mit vielen, vielen Erfolgen, auch aus der Saturday Night Show in Amerika. Dort hat man sie sozusagen kreiert, die Blues Brothers. Im wahren Leben waren Dan Aykroyd und John Belushi natürlich keine Brüder. Nein, John Belushi hatte einen ganz anderen Bruder, nämlich James Belushi, auch Schauspieler. Beide sind albanischer Herkunft. Ihre Namen Belushi, das sind albanische Namen. Und John Belushi ist leider viel, viel zu früh von uns gegangen. Ich mochte diesen Schauspieler wirklich sehr, sehr gerne sehen. Und ich weiß nicht, wie oft ich den Film The Blues Brothers schon gesehen habe. In Deutsch, in Englisch, immer wieder. Ich kann mittlerweile alle Szenen nachspielen. Ich würde ihn mir immer wieder angucken, weil er einfach ein Riesenkracher ist. Ja, so alt wie der Film auch ist, die Blues Brothers, die bleiben für immer unvergessen. So, und jetzt kann ich nur sagen, ihr habt jetzt entweder eine Pipi-Pause oder mal eben kurz telefonieren oder was zu trinken holen, was immer ihr möchtet, wenn ihr nicht so gerne so ganz laute Musik mögt. Denn es wird jetzt einmal etwas metallisch hier bei mir. Hier kommt für euch Glory Hammer mit The Hollywood Hootsman.

Johnny Wakeland in Zaire, auch so ein Riesenkracher aus den späten 70er Jahren. Chrissy Rocks hier. Und jetzt gibt's wieder eine Band, die ich auch immer wieder sehr gerne spiele. Nicht nur hier in der Rocksendung, sondern auch in der Oldie-Show. Ist eh klar, das sind die Bay City Rollers. Ihre Songs, die gehen mir nie aus dem Kopf. Das war meine Musik, das war die Musik der Discos der 70er Jahre. Die Musik, die wir auf dem Schulhof gehört haben. Und ein Kracher von ihnen gibt's jetzt zu hören. Einen meiner Lieblingstitel, hier sind die Bay City Rollers, Rock'n'Roll Love Letter.

Ja, wie die Jugend heute sagen würde, krass drin in den 70er, ne? Ja, das war The Sweet mit Hellraiser. Guten Abend, mein lieber Jürgen, schön, dass du dazugekommen bist. Und ich grüße natürlich alle, die mich kennen, alle Rockfans oder auch die Leute, die vielleicht Fans von mir sind. Es soll ja Fans von mir geben. Ja, gibt es, glaube ich, schon. Ich denke mal, jeder hat irgendwo seine Fans, ne? Und es ist ja auch so, die einen mögen den Moderator besonders, die anderen mögen den. Oder die sagen, auch den mag ich überhaupt gar nicht hören. Ja gut, okay, das ist nun mal so. Es gibt auch Fernsehsendungen oder Moderatoren im Fernsehen, wo ich sage, um Gottes Willen, den brauche ich gar nicht sehen. Das ist völlig verständlich. Und es gibt Musikrichtungen, die man nicht mag. Ich bin ja nicht so ganz die Schlagertante, aber ich mag Schlager, sage ich ja immer. Und ich suche mir immer so meine Bonbons aus, die ich sehr, sehr gerne spiele. Okay, und wir haben ja sehr unheimlich tolle Schlagersendungen hier, aber Fred Lühne ist ja groß, ganz groß mit seinen Schlagern. An dich ganz herzlichen Gruß, lieber Fred. So, was jetzt? Jetzt gibt's mal was, ganz was anderes, nämlich den Mann, der unheimlich vielfältig war, als Sänger, als Schauspieler. Er hat angefangen mit Rock'n'Roll, hat dann auch sehr viele Chansons nicht direkt, aber Love-Songs gemacht. Aber irgendwie war in ihm immer der Rocker drin, der Rock'n'Roller, Johnny Hallyday. Johnny Hallyday war verheiratet mit Sylvie Vartan. Sie haben zusammen zwei Kinder, glaube ich. Der eine davon ist David Hallyday, auch ein ganz bekannter Sänger in Frankreich und in Kanada. Da ist übrigens auch Rennfahrer, sein Junior. Der hat auch tolle Songs gemacht. Ich habe auch ein paar Titel von ihm in meiner Liste, ja. Aber wir wollen jetzt Papa hören. Johnny Hallyday, da oben, steig auf die Bühne, nimm die Gitarre da oben auf deiner Wolke und heizt den Leuten mal richtig ein.

Tag King Richie Up, Johnny Hallyday, Mumps Blues, ça va faire mal ce soir. Und wir bleiben noch ein bisschen in Frankreich, denn ich habe damals aus Frankreich irrsinnig viele tolle Sachen mitgebracht. Zum Beispiel die französische Band Telefon und das Album hieß Rappel. 1991 war das. Sie machen Frankophone Rock und hier sind sie mit Un autre monde, eine andere Welt. Telefon.

ganz neu, gerade jetzt erst veröffentlicht worden. Thomas Libero aus Italien, einer meiner Independent Artists, ein ganz sympathischer, junger Musiker. Ganz klasse Musik, finde ich. Ich mag die Stimme und ich finde das toll, dass er auf Italienisch singt. Jawohl, ja. So, noch eine Stimme, die mich immer so richtig so kribbeln lässt, ne? Und das ist so ähnlich wie Ravels Bolero. Wenn ich diese Stimme höre, nämlich die Stimme von Michael Poulsen von Volbeat. Und er singt diesen Titel jetzt hier nicht alleine, er hat sich noch eine tolle Stimme dazu geholt, nämlich Johan Olsen. Hier ist Volbeat, For Evet.

die alten Herren von AC/DC, Rock or Bust. Und ich rocke immer noch, denn hier ist Christy Rocks live auf Radio FFR aus dem Studio in Ungarn. Schön, dass ihr da, schön, dass ihr dabei seid. Ich glaube, ich muss was trinken. Das Glas ist leer. Ich Bodensee, ne? Bodensee. Nichts mehr drin. So. Wir spielen jetzt einen Titel, der bei mir dieses Jahr ganz große Chancen hat auf einen meiner Best of Independent Artists Awards. Und das sind die Norweger von Kindred North. Ganz mega tolles Album haben sie rausgebracht. Das heißt, genauso wie die Band Kindred North. Und ein Titel davon hat, wie gesagt, die Chancen, ganz groß rauszukommen bei mir. Hier sind sie mit Learn to Love Again.

Da kann man nur sagen, hey Mr. Bassman, play me Barracuda. Hard war das, ganz klar. Noch so ein Wahnsinns-Rock-Klassiker. So. Und nun gibt's was von Norman Greenbaum, aber der singt heute nicht selber, dem habe ich freigegeben. Dafür muss jemand anders von seiner Wolke mal eben ganz schnell runterkommen für 4 Minuten und 25, um diesen Titel für euch zu singen. Ich freue mich jetzt auf Gilbrecht von Wolke 537. Spirit in the Sky. Passt doch zur Wolke.

If you leave me now, Chicago. So, jetzt schaue ich mal hier in meine Playliste. Ich habe einen sehr langen Schlusstitel und danach würde es etwas Luft geben für die nachfolgende Sendung. Und die kommt heute von Hermann Lammers-Meyer. Also, wir werden diesen Titel spielen und dann habt ihr eine klitzekleine Pause, ungefähr eine Minute, und dann geht's weiter mit Country und Town und Hermann Lammers-Meyer. Denn alles andere, was ich jetzt dazwischen fügen würde, wäre viel zu lang. Damit ich diesen Schlusstitel dann auch ganz ausspielen kann, lasse ich das weg. Ich bedanke mich bei euch an dieser Stelle ganz herzlich fürs Zuhören. Schön, dass ihr dabei wart. Und wir hören uns am Montag wieder bei den Independent Artists. Und dann, Moment, muss ich mal gucken. Eine Woche habe ich drei Sendungen. Ja, ich übernehme eine Sendung für den Fred am 27. Oktober. Um 20 Uhr werde ich die Schlagercouch für euch eröffnen. Könnt ihr euch schon mal vormerken für alle Schlagerfreunde. Aber am Montag gibt's dann erstmal Neues von den Independent Artists. Ich sage ganz herzlichen Dank fürs Zuhören. Ich wünsche euch allen ein zauberhaftes Wochenende und morgen noch einen, ja, arbeitsreichen Freitag. Macht nicht zu lange, denn man soll sich doch nicht überarbeiten, ne? Okay. Dankeschön. Das war's von hier aus dem Studio Ungarn. Ich sage gute Nacht. Merci. Good night. Au revoir. Bonne nuit. Und klar. Tschüss.

I don't need no heartache. Ja, ich brauche keine Herzschmerzen. Das Leben ist hart genug. Tracy Byrd. Und hier ist Hermann Lammersmeyer, die Show, die Sie erwarten. Das ist der Klassiker. Seit ganz vielen Jahren machen wir das schon. Und ich freue mich, dass Sie da sind. Hier ist Merle Haggard und Because of Your Eyes.

Die einsame Bar Charlie Roth und ich ganz viele Grüße nach Rob in Schottland. Klar, hier ist Vince Gill and the Farmer's Daughter, diesen Song für Gretje und Jan de Munk in Groningen.

Gretje und Jan de Munck in Groningen haben sich diesen Song gewünscht. The Farmer's Daughter and Vince Gill. Ja, schön, dass ihr da wart bei dem Stadtfest in Groningen und Herman the German als Artist. Und das war richtig wieder schön. Hier ist Mel Tillis in The Tennessee Banjo Man. Und das spiele ich für Manfred Vogel. Ich hoffe, du hörst.

Ja, ich denke, das war richtig wunderbar. Tom Corbett from Los Angeles, California. Ja, für Sie ist Hermann Lammersmeyer und Johnny Bush, The Last Country Song.

Ja, hier konnten wir sie wieder genießen, die wunderbaren Steelgitarristen Jimmy Day und Buddy Emmons aus Texas und klar, diejenigen Gitarristen und Sänger und Fiddle Player aus Austin, Texas und Nashville, Tennessee, das war, ja, Hermann Lammersmeyer und Johnny Bush, The Last Country Song. Hier ist Amy Francis aus Austin, Texas mit Tommy Dettermore als Produzent und wir hören eine neue Aufnahme von Apartment Number 9.

Neu aufgenommen, aber richtig schön klassisch, Amy Francis. So, was haben wir jetzt noch? Johnny Duncan und Goldie. Und das wäre es dann auch gewesen. Ich freue mich, dass Sie da waren und meine Gäste waren hier bei Town & Country, der Klassiker. Ich freue mich sehr. Wir machen das sicherlich ganz, ganz bald wieder. Tschüss, Dankeschön.

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Toleranz zum Beispiel wäre ein toller Lebensstil.

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